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2: Guten Morgen zusammen. Es ist Freitag, der 29. Mai, Punkt 6 Uhr. Und damit seid ihr ab jetzt im Easy Riser hier auf Radio Raser 107,2. Die Morgensendung ist wieder am Start. Mein Name ist Luna und ich begleite euch 3 Stunden durch den heutigen Morgen. Es gibt mal wieder viel zu hören heute, unter anderem auch natürlich mehr über Bands, die an unserem Raserfari-Morgen spielen. Und wir fangen auch gerade an mit dem Rasenland Highlight in einer guten Viertelstunde. Aber erstmal willkommen und schön seid ihr dabei.
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0: 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Es ist 6.14 Uhr. Wie ihr gemerkt habt, kann man es seit einer Woche kaum aushalten draußen. Manche mehr, manche weniger auf jeden Fall. Die Temperaturen sind in die Höhe geschossen und darum geht's auch in den nächsten paar Minuten.
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0: Das satirische Highlight im Rasaland.
2: Warum ist es so heiß?
3: Keine Ahnung, ich glaube, die Sonne hat ein persönliches Problem mit uns.
2: Ich schwöre es dir,
3: mir geht's auch wie im Spanferkel überm Feuer.
2: Ich kann nicht mehr, ich kleb überall.
3: Meine Sonnencreme läuft mir schon in die Augen.
2: Warum liegt der Typ da drüben?
3: Ich sehe aus wie ein trauriger Waschbär. Improvisierte Klimaanlage?
2: Ey, okay, warte.
3: Ehrlich, wir brauchen
2: wäre,
3: echt bessere Ideen zum Abkühlen.
2: Wenn man einfach den ganzen Tag im schattenüberdeckten Kinderbecken liegt. Ja?
3: Das mit diesen kleinen Fontänen?
2: Oder wir mieten einen Kühlschrank und setzen
3: mit
2: uns da rein.
3: Mit 20. Stark.
2: Ich würde sofort.
3: Ja, einfach zwischen Milch und Käse chillen.
2: Oh, mein
3: Oder
2: Gott.
3: Noch besser, wir frieren unsere Kleidung ein.
2: Bro, das klingt
3: Man
2: gleichzeitig
3: zieht morgens
2: amazing
3: einfach eine eiskalte
2: und
3: Hose
2: traumatizing.
3: An. Warte, was, wenn man sich einfach
2: und,
3: komplett
2: was soll das
3: mit
2: bringen?
3: Wassermelone einreibt? Puh, keine Ahnung, aber man riecht wenigstens frisch, während man stirbt.
2: Ganz
3: nicht
2: ehrlich,
3: die Kinder
2: ich glaube selbst die
3: das
2: Tauben schwitzen heute.
3: Die eine da drüben
2: okay,
3: atmet mit
2: neue
3: offenem
2: Idee.
3: Schnabel.
2: Wir
3: die
2: bauen einen riesigen Ventilator. Pommeschalen und Poolnudeln?
3: Mit was denn?
2: Oder wir bleiben einfach für
3: Idee.
2: Immer unter Wasser.
3: Das ist ein Unfallbericht. Ja,
2: ach,
3: perfekt.
2: Das sind doch nur Details.
3: Kleine Nebenwirkung.
2: Aber jetzt mal ehrlich, es wird
3: Tod.
2: Zeit zum Schwimmen.
3: Boah, nein. Jetzt brennt sogar die Leiter zum Einsteigen ins
2: Jedes
3: Becken.
2: Jedes Jahr vergisst man,
3: baut den
2: dass
3: Scheiß
2: die Leiter
3: Lava
2: ist.
3: Erster Kontakt mit dem Sommer.
2: Ich liebe die Bar-Saison.
3: Direkt verbrennen
2: aber
3: dritten
2: nur
3: Grades.
2: Emotional. Physisch leide ich gerade richtig.
0: Tja, Gespräch über die bodenlose Hitze hier. Zum Glück hat aber die Ribadi wieder geöffnet. Und ja, das nächste Highlight gibt es wieder nächste Woche Donnerstag im Rasaland, immer ab 16 Uhr. Und ja, wenn wir auch schon beim Thema Badi sind, um 6:30 geht es hier weiter mit einem Beitrag zur Volksinitiative Kind it Badi. Und jetzt gibt es aber erstmal passend dazu einen Song von den Fantastischen Vier, Tag am Meer.

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0: Es ist 6:30 Uhr. Ihr seid mitten im Easy Riser hier auf Radio Rasa. Am 14. Juni ist wieder Abstimmungssonntag. Unter anderem wird in der Stadt Schaffhausen über die Volksinitiative Rind et Bade abgestimmt. Also das bedeutet kinderfreundliche Badegebührenverordnung. Ja, die Initiative fordert gratis Eintritt in die städtischen Freibäder für Kinder und Jugendliche bis 16 Jahre. Rasa-Redakteurin Patricia hat mit Hermann Schlatter von der Schaffhauser SVP und mit Alicia Syrensoy von der Juso Schaffhausen gesprochen.
1: In der Diskussion von der Initiative reden wir immer über gratis Buddies für Kinder bis 16 Jahre. Aber was halt nie gesagt wird in der ganzen Diskussion ist, dass eben mit unserer Initiative auch Jugendliche, die ausbildlich sind, noch davon profitieren. Das heißt eben, es macht nicht so einen großen Unterschied, ob man in der Lehre ist, sagen wir zum Beispiel, und jetzt 15 ist und eben, was heißt ich, was so einen guten Lohn, 800 Stutz im Monat verdient, als jemand, der ein Jahr älter ist, aber im gleichen Lehrjahr, wo dann volle Preis muss zahlen, ohne unsere Initiative. Und dass wir eben die Initiative auch handeln, dass wir Reduktion gibt für deine, die in der Ausbildung noch sind.
2: Betont Alicia Syrensoy, Co-Präsident der Juso Schaffhausen. Ganz klar gegen die Vorlage spricht sich die Stadt Schaffhauser SVP aus. Präsident Hermann Schlatter erklärt, wieso.
3: Die Badeinitiative sieht vor, dass alle Kinder unbesehen, wo sie wohnen, das heisst auch aus dem Kanton Zürich, aus dem Kanton Thurgau, aus Deutschland, in die Bäder und in die Anlagen von der KFS und von der Rehbade einen freien Eintritt hätten zwischen 6 und 16 Jahren. Und da sind wir der Meinung, es ist nicht die Aufgabe von der Stadt Schaffhausen, für auswärts wohnende Kinder Verbilligung zu machen. Für das sind Gemeinden von diesen Standorten verantwortlich. Und das würde auch einen Haufen Geld kosten zulasten der Steuerzahler von der Stadt Schaffhausen.
2: Alicia Syrensoy findet es durchaus berechtigt, auch Nicht-Stadt Schaffhauser Kindern eine Gratis-Buddy zu ermöglichen.
1: Sagen wir es mal so, ich bin von Herflingen. Und ich lebe jetzt rein Luftlinie gesehen, jetzt nochmal weiter weg als KSS, als dort, wo ich Neuhausen würde leben zum Beispiel. Und wenn man jetzt Finanzierung anschaut, dass jetzt Steuergelder von nur Schaffhauserinnen da aufgewendet werden, ey, man kann immer noch im Nachhinein dann Finanzierungslösungen anschauen mit dem Kanton zum Beispiel oder mit der umliegenden Gemeinde, wenn man sieht, dass es jetzt mega viel Anlauf gibt von Kind aus. Was heißt ich, Jestätte, Neuhausen, Beringen oder so. Also das haben wir im Nachhinein immer noch regeln.
2: Sollte die Badi-Initiative abgelehnt werden, tritt automatisch der Gegenvorschlag in Kraft.
3: Wo eben vorsieht, dass die Kinder von 6 bis 16 eine Verbilligung von 50% auf das Saison- und Jahresabonnement überkommen. Und wenn es minder bemittelte Kinder sind, also Kinder von Eltern, die nicht so gut situiert sind, dann ist es sogar so, dass mit der Kulturlege die Abonnement, die ich jetzt erwähnt habe, um 75% ermäßigt werden. Und ich denke, das ist ein Ansatz, den man vertreten kann. Und es soll nicht alles gratis sein. Auch der Konsument muss wissen, dass hinten dran irgendjemand Steuern zahlen muss.
2: Auf bürgerlicher Seite ist stets die Rede von einer Gratis-Mentalität. Mitglieder der Juso Schaffhausen ärgert dies.
1: Also explizit SVP wird ja auch Werbung machen mit dem Hammer- und Sichelplakat, dass ich sehr übertrieben finde. Und ich meine, es geht darum, dass Kind gerade mit Buddies und der Stadtrat hat ausgerechnet, der Gegenvorschlag würde etwa 200.000 Stutz kosten im Jahr, unsere Initiative würde etwa 500.000 Stutz kosten im Jahr, gemäß Berechnungen von Ihnen. Deswegen, also, dass es so einen Aufschrei gibt, finde ich, sehr übertrieben.
2: Der SVP Schaffhausen rund um Präsident Hermann Schlatter geht die Buddy-Initiative dennoch zu weit.
3: Nochmal, wie gesagt, also wir verbilligen um 50%. Ich glaube, wenn wir gerade schauen, für was das teilweise die Eltern Geld ausgeben, dann ist es für dümmere Sachen, weder für den Sport, für den Eintritt. Dann kommt dazu, dass alle die, die den Ferienpass haben, eh schon im Prinzip begünstigt sind. Also ich glaube, es ist überhaupt nicht irgendwo jetzt zu sagen, wir will es da in diesen Leuten vergönnen. Das ist auch der Millionär, der Kind schickt, während die Kinder in Anführungszeichen gratis. Und ich kann nicht immer sagen, es geht da bloß um die schwachen Einkommen. Nein, es ist eben generell.
1: Also natürlich, es gibt auch Familien, die sich die Eintritt jetzt schon leisten können. Aber wenn wir es dann overall dann würden anschauen, ist unserer Meinung so, dass wenn wir den Eintritt für Kinder gratis machen, dann haben Familien generell auch mehr finanzielle Mittel, um vielleicht, was weiß ich, das Geld anders investieren oder, wenn die schon in der Badi sind, würde das Geld eher ausgeben für ihre Speisen dort für Getränke, was dann im Endeffekt dann auf der Nullrechnung würde. Das heißt, so mega viel Änderungen würde es unserer Meinung nach gar nicht geben bezüglich der Einnahme von der Buddy.
2: Ein Standpunkt der SVP Schaffhausen zu lesen auf deren Webseite: Die Familie bildet die Grundlage unserer Gesellschaft und verdient deshalb einen besonderen Schutz sowie Anerkennung von Staat und Gesellschaft. Wäre ein Gratiseintritt für Kinder und Jugendliche in die Buddy nicht genau eine solche Anerkennung vom Staat?
3: Wir machen, glaube ich, ganz einen Haufen Anerkennung in der Stadt Schaffhausen, wo wir Vergünstigungen machen für Familien. Ich habe es vorhin erwähnt, mit dem Ferienpass und so weiter, wo subventioniert wird über die Stadt Schaffhausen. Und ich glaube, Familien sind gehalten, wenn sie Kinder haben, dass sie halt schlussendlich die Ausgaben haben. Also alles gratis kann man im Staat nicht haben.
2: Und vor allem nicht Auswärtige, meint Hermann Schlatter. Die Gemüter sind erhitzt. Juso Schaffhausen-Co-Präsident Alicia Syrensoy betont abschließend:
1: Ich sehe es nicht ein, dass eben eine arme Familie aus beispielsweise Neuhausen oder aus Fürthalen nicht gleiche Anrechte haben, um Budgets da zu brauchen. Eben, Finanzierung am Anfang werden die Schaffhauserinnen müssen zahlen, das ist ein Fakt. Aber man kann das immer diskutieren. Also es läuft ja eh immer mega viel Geld von der Stadt zum Kanton und andersrum. Deswegen, wir können die Initiative mit gutem Recht annehmen und das dann ein Jahr später wieder im Parlament besprechen, wie viel Geld jetzt der Kanton sich leistet für Buddies.
0: Ja, eine hitzige Debatte, die da entfacht wurde, ob Kinder und Jugendliche gratis Eintritt bekommen in Schaffhauser Buddies. Wir dürfen das Ergebnis der Abstimmung gespannt abwarten.

0: 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Es ist 6:45 und wir kommen zum Wetter hier in Schaffhausen und Region.
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0: Ihr hört Radio Rase mit dem Easy Riser, wie schon gesagt. Ja, wir kommen zum Wetter in den nächsten 3 Tagen. Ja, wird es auf jeden Fall hochsommerlich warm und sehr sonnig. Heute werden wir um die 30 Grad mal wieder erreichen. Momentan liegen wir bei 14 Grad, genauso wird es morgen auch sein. Passend fürs Rasafari natürlich. Auch keine Regenschauer sind in Sicht für heute und morgen. Jedoch am Sonntag ist zu rechnen mit Regen und einem Gewitter. Nichtsdestotrotz bleiben wir bei 29 Grad. Am Montag wird es auch recht sonnig am Morgen, östlich auch noch nass. Ja, das war's auch schon mit der kurzen Wetterprognose. Genießt die Sonne und cremt euch ein. Nächstes Sound hat richtige Strand-Vibes für euch. Zwar Lost in Paradise von Akli und Aloe.

0: Es ist Freitag, der 29. Mai, 7.01 Uhr mittlerweile. Und ja, ihr hört Radio Rase mit dem Easy Riser. In dieser Stunde gibt es für euch Veranstaltungstipps, neue Musik und vieles mehr. In gut 10 Minuten starten wir auch gerade mit dem Buchtipp. Also bleibt unbedingt dran. Es gibt jetzt erstmal wieder eine Musikpause für euch. Am Mikrofon ist Luna. Schön seid ihr dabei. 1, 2, 3, 4!
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0: Es ist 7.11 Uhr. Ihr seid mitten im Easy Riser hier auf Radio Rasa. Ich hoffe, ihr seid wohlauf und wach. Jetzt gibt's eine kleine Erzählung für euch. Es geht in den nächsten paar Minuten um Armut, emotionale Vernachlässigung und die Frage, wie sehr soziale Herkunft ein Leben bestimmt.
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2: Heute habe ich was ganz Aktuelles mitgebracht. Das ist nämlich erst am Freitag, 15. Mai, erschienen. Und zwar ist das Königin der Nacht, ein kurzes Buch über meine Mutter von Lukas Bärfuß. Das ist im Rowohlt Verlag erschienen und ich kenne Lukas Bärfuß schon lange und wir haben auch immer wieder Veranstaltungen gemacht und ich finde ihn als Autor wirklich großartig und ich finde ihn auch großartig, weil ich mich auf eine besondere Art und Weise mit seinem Schreiben auseinandersetzen muss, weil ich auch nicht immer einverstanden bin, weil er mich wirklich herausfordert. Dieses Buch ist ein Buch eben, wie der Titel schon sagt, über seine Mutter. Er hatte schon ein Buch über seinen Vater geschrieben. Das ist 22 erschienen, Vaters Kiste. Und dazwischen der Roman Die Krume Brot. Er ist ja in der Schweiz damals, also auch schon wieder viele Jahre her, berühmt geworden über seinen Ruanda-Roman, der hieß 100 Tage. Und er ist ja auch als Dramatiker sehr bekannt. Und er hat den Büchnerpreis bekommen, 2019, das ist einer der wichtigsten Literaturpreise. Da komme ich dann nachher noch mal ganz kurz drauf zu sprechen. Und das ist extra ein Buch, das in dem Sinne keine Bezeichnung hat. Also es ist ein langer Essay, es ist ein persönliches Buch, es ist aber auch etwas dazwischen. Er befasst sich dort tatsächlich mit seiner Mutter. Er ist ja in Thun geboren und aufgewachsen. Er ist mit 15 auf der Straße gelandet. Er hat dann später noch eine Buchhändlerlehre gemacht und ist eben jetzt doch zu einem der wirklich wichtigsten zeitgenössischen deutschen Autoren avanciert. Und wie schreibt man ein Leben? Wie schreibt man dieses Leben? Wie schreibt man über ein Leben, das sich auch mit Extremen befasst, mit dieser Mutter, die eigentlich wirklich kalt war, die an der größten Armutsgrenze gelebt hat, die in der Altersarmut eben nach Kuba ausgewandert ist, um da dann auch zu sterben. Darüber schreibt er in diesem Buch und natürlich auch diese Beziehung zur Mutter. Was ist das? Wie hält man das aus? Was ist Nähe und Distanz? Wie schafft man das zu schreiben, ohne ein Schicksal und sein Schicksal auszustellen? Das sind alles eben Fragen, die gewisserweise da auch mitschwingen. Lukas Bärfuß ist ein Realist. Er setzt sich immer wieder kritisch mit der Gegenwart, mit unserer Gegenwart auseinander, mit den gesellschaftlichen Zusammenhängen auseinander, mit den Herausforderungen einer Gesellschaft. Und das ist natürlich auch das Zentrale. Das heißt, anhand von diesem persönlichen Schicksal, dieser persönliche Bezug, zeigt er auch immer wieder große Zusammenhänge. Und was mich auch besonders berührt, ist natürlich auch die Frage der Beziehung zur Mutter allgemein. Ich glaube, es ist eines der komplexesten Themen überhaupt. Wie schreibt man über die Mutter oder wie ist diese Beziehung Mutter, Kind, Mutter, Sohn, Mutter, Tochter? Hier ist es auch die Frage der Herkunft. Es ist die Frage der Verantwortung. Eben, was ist in der persönlichen Verantwortung, wenn man arm ist, wenn man ungerecht ist, wenn man den Kindern nicht das bietet, was man bieten sollte, wenn man abhängig ist und so weiter. Und was ist in der Verantwortung der Gesellschaft, auch der Schweizer Gesellschaft? Und diese Fragen zeigt er über ein Erzählen, das eben auch in der dritten Person funktioniert. Also am Schluss spricht er als ich, aber am Anfang wirklich als der Sohn in der Ehrform, was eben wieder auch eine Distanz schafft. Und am Anfang habe ich Büchner erwähnt, einen der wichtigsten deutschen Autoren überhaupt des 19. Jahrhunderts, der sehr früh gestorben ist, ich glaube sogar mit 23 in Zürich begraben, der Lenz geschrieben hat unter anderem oder das Theaterstück Woyzeck. Ich spüre da was von Woyzeck. Er spricht auch, dieser Ich-Erzähler, von diesem Überdruss, des Leben, das eigentlich so nicht mehr auszuhalten ist. Und ich glaube, das ist auch etwas, was ich an diesem Buch so toll finde, dass es eben sich nicht nur mit diesen Schicksalsfragen auseinandersetzt, sondern eben auch, wie ein Schicksal schreibend zu erfassen ist und wie man sich selbst immer wieder damit auseinandersetzt. Und deshalb kann ich das sehr empfehlen, dieses Buch von Lukas Bärfuß, Königin der Nacht, ein kurzes Buch über meine Mutter, um über sich selbst, über die Schweiz, über die Mutter, über Armut und Reichtum, über Verantwortung und Verantwortungslosigkeit, über Individuum und Gesellschaft mehr zu erfahren.
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0: Lukas Barefoot liest übrigens bald im Museum zu Allerheiligen aus seinem Buch vor, und zwar Königin der Nacht. Am Mittwoch, 10. Juni, um 6:30 fängt die Lesung an und anschließend das Gespräch. Und passend zum Titel Königin der Nacht gibt's jetzt Sound von Tame Impala und Justice, One Night, All Night.

0: Es ist 7:30 Uhr, ihr hört den Easy Riser hier auf Radio Rasa. Wir kommen zum Song of the Week. Anfang Mai kam eine neue Single raus, und zwar Tracksuit von Scene Queen. Scene Queen ist eine feministische und hyper-feminine-Metal-Pop-Künstlerin mit sehr pinken Vibes. Und in ihrem neuen Song Tracksuit entdeckt sie basically einen fremden pinken Trainingsanzug von Juicy Couture. Und dabei merkt sie, in dieser Beziehung wurde offenbar fremdgegangen. Ja, wir hören jetzt auch gerade rein in den Song Tracksuit.
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1: Ja, das war Tracksuit von Scene Queen. Hinter dem pinken Look steckt bei Scene Queen immer auch eine Ansage. Hyperfeminität ist bei ihr keine Deko, sondern ein Teil von ihrer feministischen Provokation. Ja, die ganze Song of the Week Playlist mit mehr Infos zu den Artists und allen Songs könnt ihr auf rase.ch finden als Link. Um 20 vor geht's bei uns im Easy Riser weiter mit Ausgangstipps fürs Wochenende in der Region Schaffhausen.
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Es ist 7.41 Uhr und wir kommen jetzt zu Ausgangstipps fürs Wochenende in der Region Schaffhausen. Im Kammgarn heißt es heute Abend Joe Endo, ein Abend zu Ehren von Endo Anaconda und Stiller Haas. 20 SängerInnen und MusikerInnen aus unterschiedlichsten Genres und verschiedenen Landesteilen spielen Stiller Haas Songs. Sie tragen neue Gedichte von Endo Anaconda vor, welches posthum im September 2025 als Buch veröffentlicht wurden. Und ja, sie sagen Danke und feiern liebevoll das Werk, welches Endo Anaconda uns allen hinterlassen hat. Los geht's um 8 im Kamm.

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Wir bleiben auch gerade beim Freitag mit unseren Ausgangstipps. Nebenan, also heute Abend im TapTap, heißt es Dark Hall. Dark Hall gibt den Last Call, maybe. Ein letztes Licht aus Bass an. Zwischen Darkwave, Synthwave und Post-Punk-Nächten verabschiedet sich die düstere Konzertreihe vorerst von der Bildfläche. Live auf der Bühne stehen Amix mit bissigem Mundart Synthwave und Torn mit melancholischem Dark Pop zum Wegdriften. Los geht's heute Abend, wie gesagt, um 8:45. Mehr Infos gibt es natürlich auch auf taptap.ch und jetzt gibt es noch einen Song und zwar von Amix Stadt, Land.

0: Ja, das war Stadtland von Amex. Diesen Sound gibt's heute Abend im TapTap live zu hören. Und wir kommen jetzt zum Samstag mit unseren Veranstaltungstipps. Habt ihr eigentlich einen defekten Gegenstand, der euch lieb und teuer ist und findet niemanden, der ihn repariert? Oder habt ihr einen Gegenstand oder ein Gerät, das nicht mehr tut, wie es soll und kein Fachmann will es wieder in Stand setzen? Dann seid ihr am Samstag in der Reparierbar genau richtig. Die öffnet nämlich am Samstag wieder ihre Türen. Ab 10 Uhr könnt ihr unter sachkundiger Anleitung Dinge wieder neues Leben einhauchen. Im Raum Nachbar bei der Stahlgießerei. Wie gesagt, ab 10 Uhr. Danach gibt es in Schaffhausen eigentlich nur ein Place to be.
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0: Ja, wie ihr gerade gehört habt, noch einen Tag und dann ist es soweit, das Rasafari steht bevor. Big Cis wird übrigens auch den grünen Abschluss machen und die gibt es jetzt auch gerade zu hören im Easy Riser mit ihrem Song I Care.

Ja, das war Big Sis mit I Care. Sie spielt unter anderem natürlich auch im Rasafari. Ja, diverse Interviews mit den KünstlerInnen, die am Rasafari spielen werden, findet ihr auf rasa.ch unter dem Reiter Hören. Und ja, gleich in der nächsten Stunde vom Easy Rise erfahrt ihr noch mehr über die kanadische Band The Boo Jumps. Also bleibt unbedingt dran. Und das war's dann auch schon mit den Ausgangstipps für Schaffhausen und Region.

0: Es ist Freitag, der 29. Mai, 8 Uhr und die letzte Stunde vom Easy Riser hier auf Radio Rasa ist hiermit angebrochen. Ja, in dieser letzten Stunde gibt es mehr zu hören über die Volksinitiative Kind It Badi und natürlich ist unser Thema im Easy Riser auch Rasafari natürlich. Und da starten wir auch gerade in guten 10 Minuten mit einem Interview mit den Boo Jumps, die auch im Rasafari spielen. Also bleibt dran, erstmal willkommen, toll, dass ihr eingeschaltet habt. Am Mikrofon ist Luna.
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1: Dieses Wochenende ist es endlich wieder soweit, wie ihr gehört habt. Das eintägige Open Air Festival Rasafari geht in die nächste Runde. Das Wetter sieht auch vielversprechend aus. Doch nicht nur das Wetter wird für heiße Stimmung sorgen. The Boo Jumps sind eine Band aus Kanada, die auch am Rasafari spielt. Mit ihrem mitreißenden Sound versprechen sie ein Konzert voller Energy. Und ja, Ginny aus der RAS-Redaktion konnte im Vorfeld mit Gitarrist und Sänger der Boojumps sprechen, und zwar mit Willie Stratton.
2: Wer einem Boojump begegnet, verschwindet ließlich und plötzlich und wird nie mehr gesehen. So steht zumindest in der Nonsense-Ballade von Lewis Carroll, Die Jagd nach dem Snark. Die Band Boojumps hingegen sind alles andere als ließliche Jäger. Der Gitarrist und Sänger Willie Stratton erzählt, dass seine Faszination von Musik angefangen hat, als er mit 12 seine erste Gitarre gekauft hat. Seitdem kann er sich sein Leben ohne Musik nicht mehr vorstellen.
3: I got a guitar for my birthday and then once I started learning that, I was hooked.
2: Live-Musik begleitet ihn schon seit der Highschool. Damals hat er in diesen speziellen Coffeehouses auftreten, Ort, wo alle Schülerinnen und Schüler die Möglichkeit hatten, auf der Bühne zu stehen und ihre eigene Musik zu spielen.
3: I kind of started approaching it pretty early on in high school. We used to do these things called coffee houses, which is like a little concert for the high school, like anyone who wanted to go kind of after school kind of thing. And then after high school, I started playing bars. So yeah, just play a lot of bars, and that was a pretty good way to get experience.
2: For the coffee houses visit bars, had the Willie Stratton über die Jahre seine Erfahrungen gesammelt. Irgendwann sind dann die Boojumps gekommen. Ein Projekt, das er zusammen mit seiner Frau Sarah Johnston gegründet hat.
3: Well, me and my wife Sarah wanted to just make a band, I guess. I was playing a lot of solo stuff up until the Boojumps, and Sarah was playing with me on gigs, like full band gigs, for that kind of stuff. But we wanted to do something more collaborative, so we decided to start our own band.
2: Zusammen Musik machen ist für die beiden nicht neu gewesen. Trotzdem haben sie ganz bewusst ein gemeinsames musikalisches Projekt starten. Es hat nur noch einen passenden Bandnamen gebraucht. Die Inspiration dazu kommt aus der Novelle «Die Jagd nach dem Snark» von Lewis Carroll.
3: We were listening to a lot of like 60s Nuggets style music and thought that a Lewis Carroll reference would be kind of in that vein, even though we didn't really end up making that kind of music when we actually started the band, but that's where the name came from.
2: Ein Mix aus ruhem, energiegeladen und verzerrter Garage-Rock-Sound, früher Psychedelia im Stil von den 60er Jahren und der skurrilen Welt von Lewis Carroll Gedicht hat den Ursprung von den Boojumps ausgemacht. Seitdem hat sich ihren Sound aber weiterentwickelt. Für The Willie passt die Musik vor allem dann, wenn man mal richtig Dampf abblasen wird.
3: And I think it's best, sounds best to listen to loud. So maybe not at a tea party with your grandparents, maybe like in your car flying down the highway.
2: Für eine klassische Seniorinnen-Tee-Party wären die Boojumps also vielleicht nicht gerade die Idealbesetzung. Wobei, das kommt natürlich ganz auf die Seniorinnen und Senioren drauf an. Der Willie findet jedenfalls am besten funktionierte Musik im Auto. Irgendwo auf dem Highway mit offenen Fenstern und der Musik voll auftreibt. Ihr Sound beschreibt er als gross, emotional und ein bisschen nostalgisch.
3: I would say we sound maybe big and hopefully heart-wrenching. Maybe emotional and nostalgic.
2: Falls die Band jemals das Instrument wird tauschen, wäre das Schlagzeug für ihn definitiv die grösste Überforderung, meinte Willie. Zum Glück sitzt aber der Patrick Murphy an den Drums, das dritte Mitglied von den Boojumps.
3: I would probably struggle the most if I was on drums, because drumming is hard. I can only do one thing at a time. When you get the feet involved, that's far too much.
2: Zum Schluss betonte Willy, dass die Bootjams mit ihren Konzerten einen Ort schaffen wollen, wo die Menschen laut dürfen sein, tanzen können und einfach ganz sich selber sein.
3: Just good fun rock and roll, I think. And we like to keep it pretty high energy and we like people to feel empowered to be loud and have fun and be themselves on the dance floor and rage with us. We can't wait.
1: Das war Gitarrist und Sänger Willy Stratton von den Bootjumps im Interview mit Ginny von der Raser-Redaktion. Ja, am 30. Mai, also morgen, könnt ihr die Band live erleben beim Rasafari auf dem Gaswerk-Areal, wo sie die Bühne mit den Moist Tanny, Coco Javel und Big Sis teilen wird. Ja, mehr Infos findet ihr auf www.raser.ch. Und jetzt gibt's noch einen Song von den Bootjumps, und zwar Wings of Fire.

Das war toller Sound von den Boojumps und zwar Wings of Fire. Ja, die Boojumps, die spielen unter anderem morgen am Rasafari. Also kommt auf jeden Fall vorbei beim Gaswerk Areal. Es wird sich lohnen. Ja, alle Infos gibt's auf rasa.ch.

0: Es ist 8.26 Uhr, ihr hört Radio Rasa mit dem Easy Riser. Ihr seid fast in der Halbzeit von unserer Morgensendung. Und ja, was braucht man, um die Zeit zu sehen? Unter anderem braucht man natürlich ein Handy dafür. Und dazu gibt es tatsächlich auch einen Fun Fact für euch.
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3: Yeah! Funky doch!
4: Habt ihr gewusst, dass der Mensch 8 Stunden Schlaf braucht, dass er 16 Stunden funktionieren kann? Ich kann sagen, wir sind richtig schlecht im Aufladen. Stellt euch vor, Handys hätten auch so lange. Wir würden ja ohne das nicht aushalten. Durchdrillen und austicken die einen. Kein Wunder geht es mit uns Menschen den Bach runter.
2: 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Und was denkst du?

0: Das war Vanilla Sky von Parker Leftover. Es ist 8.33 Uhr. Ihr seid mitten im Easy Riser hier auf Radio Rasa 107,2. Am 14. Juni ist wieder Abstimmungssonntag. Unter anderem wird in der Stadt Schaffhausen über die Volksinitiative Kind id Badi abgestimmt, also kinderfreundliche Badegebührenverordnung. Die Initiative fordert gratis Eintritt in die städtischen Freibäder für Kinder und Jugendliche bis 16 Jahre. Rasa-Redakteurin Patricia hat mit Hermann Schlatter von der Schaffhauser SVP geredet und mit Alicia Syrinsoy von der Juso Schaffhausen.
1: In der Diskussion von der Initiative reden wir immer über gratis Buddies für Kinder bis 16 Jahre. Aber was halt nie gesagt wird in der ganzen Diskussion ist, dass eben mit unserer Initiative auch Jugendliche, die ausbildlich sind, davon profitieren. Das heißt eben, es macht nicht so einen großen Unterschied, ob man in der Lehre ist, sagen wir zum Beispiel, und jetzt 16 Jahre ist und eben, was heißt ich, was so einen guten Lohn, 800 Stutz im Monat verdient. Als jemand, der ein Jahr älter ist, aber im gleichen Lehrjahr, wo dann volle Preis muss zahlen, ohne unsere Initiative. Und dass wir über diese Initiative auch handeln, dass wir Reduktion gibt, die dann, wo in der Ausbildung noch sind.
2: Betont Alicia Syrinsoy, Co-Präsident der Juso Schaffhausen. Ganz klar gegen die Vorlage spricht sich die Stadt Schaffhauser SVP aus. Präsident Hermann Schlatter erklärt, wieso.
3: Die Badi-Initiative sieht vor, dass alle Kinder unbesehen, wo sie wohnen, das heisst auch aus dem Kanton Zürich, aus dem Kanton Thurgau, aus Deutschland, in die Bäder und in die Anlagen von der KFS und von der Rheinbadi freien Eintritt hätten zwischen 6 und 16 Jahren. Und da sind wir der Meinung, es ist nicht die Aufgabe von der Stadt Schaffhausen, für auswärts wohnende Kinder Verbilligung zu machen. Für das sind Gemeinden von diesen Standorten verantwortlich. Und das würde auch einen Haufen Geld kosten zulasten der Steuerzahler von der Stadt Schaffhausen.
2: Alicia Syrinsoy findet es durchaus berechtigt, auch Nicht-Stadt Schaffhauser Kindern eine Gratis-Buddy zu ermöglichen.
1: Ich sage mal so, ich bin von Herflingen. Und ich lebe jetzt rein Luftlinie gesehen, jetzt nochmal weiter weg als KSS, als dort, wo ich Neuhausen würde leben zum Beispiel. Und wenn man jetzt Finanzierung anschaut, dass jetzt Steuergelder von nur Schaffhauserinnen da aufgewendet werden, ey, man kann immer noch im Nachhinein dann Finanzierungslösungen anschauen mit dem Kanton zum Beispiel oder mit der umliegenden Gemeinde, wenn man sieht, dass es jetzt mega viel Anlauf gibt von Kind aus. Was weiß ich, Jestätte, Neuhausen, Beringen oder so. Also das kann man im Nachhinein immer noch regeln.
2: Sollte die Badi-Initiative abgelehnt werden, tritt automatisch der Gegenvorschlag in Kraft.
3: Wo eben vorsieht, dass die Kinder von 6 bis 16 eine Verbilligung von 50% auf das Saison- und Jahresabonnement überkommen. Und wenn es minder bemittelte Kinder sind, also Kinder von Eltern, die nicht so gut situiert sind, dann ist es sogar so, dass mit der Kulturlege die Abonnement, die ich jetzt erwähnt habe, um 75% ermäßigt werden. Und ich denke, da ist ein Ansatz, den man vertreten kann. Und es soll nicht alles gratis sein. Auch der Konsument muss wissen, dass hinten dran irgendjemand muss Steuern zahlen.
2: Auf bürgerlicher Seite ist stets die Rede von einer Gratis-Mentalität. Mitglieder der Juso Schaffhausen ärgert dies.
1: Also explizit SVP wird ja auch Werbung machen mit dem Hammer- und Sichelplakat, dass ich sehr übertrieben finde. Und ich meine, es geht darum, dass Kind gerade mit Buddies und der Stadtrat hat ausgerechnet, der Gegenvorschlag würde etwa 200.000 Stutz kosten im Jahr, unsere Initiative würde etwa 500.000 Stutz kosten im Jahr, gemäß Berechnungen von Ihnen. Deswegen, also, dass es so einen Aufschrei gibt, finde ich ein bisschen sehr übertrieben.
2: Der SVP Schaffhausen rund um Präsident Hermann Schlatter geht die Buddy-Initiative dennoch zu weit.
3: Nochmal, wie gesagt, also wir verbilligen um 50%. Ich glaube, wenn wir gerade schauen, für was das teilweise die Eltern Geld ausgeben, dann ist es für dümmere Sachen, weder für den Sport, für den Eintritt. Dann kommt dazu, dass alle die, die den Ferienpass haben, eh schon im Prinzip begünstigt sind. Also ich glaube, es ist überhaupt nicht irgendwo jetzt zu sagen, wir will es da in diesen Leuten vergönnen. Das ist auch der Millionär, der Kind schickt, während die Kinder in Anführungszeichen gratis. Und ich kann nicht immer sagen, es geht da bloß um die schwachen Einkommen. Nein, es ist eben generell.
1: Also natürlich, es gibt auch Familien, die sich die Eintritt jetzt schon leisten können. Aber wenn wir es dann overall dann würden anschauen, ist unserer Meinung so, dass wenn wir den Eintritt für Kinder gratis machen, dann haben Familien generell auch mehr finanzielle Mittel, um vielleicht, was weiß ich, das Geld anders investieren oder wenn die schon in der Badegin führen, das Geld eher ausgeben für ihre Speise dort, für Getränke, was dann im Endeffekt dann auf der Nullrechnung wirkt. Das heißt, so mega viel Änderungen würde es unserer Meinung nach gar nicht geben bezüglich der Einnahmen von der Badi.
2: Ein Standpunkt der SVP Schaffhausen zu lesen auf deren Webseite: Die Familie bildet die Grundlage unserer Gesellschaft und verdient deshalb einen besonderen Schutz sowie Anerkennung von Staat und Gesellschaft. Wäre ein Gratiseintritt für Kinder und Jugendliche in die Badi nicht genau eine solche Anerkennung vom Staat?
3: Wir machen glaube ganz einen Haufen Anerkennung in der Stadt Schaffhausen, wo wir Vergünstigungen machen für Familien. Ich habe es vorhin erwähnt, mit dem Ferienpass und so weiter, wo subventioniert wird über die Stadt Schaffhausen. Und ich glaube, Familien sind gehalten, wenn sie Kinder haben, dass sie halt schlussendlich die Ausgaben haben. Also alles gratis kann man im Staat nicht haben.
2: Und vor allem nicht Auswärtige, meint Hermann Schlatter. Die Gemüter sind erhitzt. Juso Schaffhausen-Co-Präsident Alicia Syrensoy betont abschließend:
1: Ich sehe es nicht ein, dass eben eine arme Familie aus beispielsweise Neuhausen oder aus Fürthalen nicht das gleiche Anrecht hat, die haben, um Badis da zu brauchen. Eben, Finanzierung am Anfang werden die Schaffhauserinnen müssen zahlen, das ist ein Fakt. Aber man kann das immer diskutieren. Also es läuft ja eh immer mega viel Geld von der Stadt zum Kanton und andersrum. Deswegen, wir können die Initiative mit gutem Recht annehmen und das dann ein Jahr später wieder im Parlament besprechen, wie viel Geld jetzt der Kanton sich leistet für Badi.
0: Eine hitzige Debatte, die da entfacht wurde, ob Kinder und Jugendliche gratis Eintritt bekommen in Schaffhauser Badis. Am 14. Juni ist wieder Abstimmungssonntag. Wir dürfen das Ergebnis der Abstimmung gespannt abwarten.

0: Ja, das war Kurnal von Bear Pit. St. Galler Punk, die haben tatsächlich mal bei uns im Raser gespielt. Ja, es ist 8.50 Uhr. Die letzten 10 Minuten sind angebrochen vom Easy Riser hier auf Radio Raser. Wie ihr gemerkt habt, kann man seit einer Woche kaum aushalten, einfach draußen mit den Temperaturen. Ja, manche mehr, manche weniger. Und ja, darum geht's auch in den nächsten paar Minuten.
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0: Das satirische Highlight im Raserland.
3: Boah, warum ist es so heiß?
4: Keine Ahnung, ich glaube, die Sonne hat ein persönliches Problem mit uns.
3: Mein Handy zeigt 34 Grad an.
4: Ja, mir geht's auch wie einem Spanferkel überm Feuer.
3: Ich schwör's dir, ich überhitze langsam. Ich kann nicht mehr, ich kleb überall.
4: Meine Sonnencreme läuft mir schon in die Augen. Ich sehe aus wie ein trauriger Waschbär.
3: Warte, warum liegt der Typ da drüben mit einem nassen Handtuch im Gesicht?
4: Improvisierte Klimaanlage? Ey, ehrlich, wir brauchen echt bessere Ideen zum Abkühlen.
3: Okay, warte. Was wäre, wenn man einfach den ganzen Tag im schattenüberdeckten Kinderbecken liegt?
4: Das mit diesen kleinen Fontänen?
3: Ja.
4: Mit 20 stark.
3: Oder wir mieten einen Kühlschrank und setzen uns da rein.
4: Genial. Einfach zwischen Milch und Käse chillen.
3: Ich würde sofort.
4: Oder noch besser, wir frieren unsere Kleidung ein.
3: Oh mein Gott.
4: Man zieht morgens einfach eine eiskalte Hose an.
3: Bro, das klingt gleichzeitig amazing und traumatizing.
4: Warte, was, wenn man sich einfach komplett mit Wassermelone einreibt?
3: Und was soll das bringen?
4: Puh, keine Ahnung. Aber man riecht wenigstens frisch, während man stirbt. Nicht mal die Kinder haben noch Energie. Das war ein Hitzeschrei.
3: Ganz ehrlich, ich glaube selbst, die Tauben schwitzen heute.
4: Die eine da drüben atmet mit offenem Schnabel. Die ist fertig mit dem Leben.
3: Okay, neue Idee. Wir bauen einen riesigen Ventilator.
4: Mit was denn?
3: Pommesschalen und Poolnudeln?
4: Das ist keine Idee, das ist ein Unfallbericht.
3: Oder wir bleiben einfach für immer unter Wasser.
4: Ja, perfekt. Kleine Nebenwirkung. Tot.
3: Ach, das sind doch nur Details. Aber jetzt mal ehrlich, es wird Zeit zum Schwimmen.
4: Boah, nein. Jetzt brennt sogar die Leiter zum Einsteigen ins Becken. Wer baut den Scheiß denn aus Metall?
3: Jedes Jahr vergisst man, dass die Leiter Lava ist.
4: Erster Kontakt mit dem Sommer, direkt Verbrennung dritten Grades.
3: Ich lieb die Badisaison, aber nur emotional. Physisch leide ich gerade richtig.
0: Ja, das ist wirklich sehr nachvollziehbar. Auch wenn es erst 8.53 Uhr ist, ist es einfach nur heiß hier im Studio, ob ihr es glaubt oder nicht. Ja, das nächste Highlight gibt es wieder nächste Woche Donnerstag im Rasland, immer ab 16 Uhr. Und jetzt gibt es noch Sound für euch in den letzten paar Minuten vom Easy Riser. Ja, von Type O Negative und zwar Cinnamon Girl.

0: Es ist jetzt genau Punkt 9 Uhr und damit ist der Easy Riser hiermit auf Radio Rasa zu Ende. Aber keine Sorge, es gibt heute noch Programm und zwar um 11 Uhr Sport ohne Grenzen und um 14 Uhr von Bamian bis Bern. Ja, natürlich nichts vergessen, morgens das lang erwartete Rasafari im Gaswerkareal. Los geht's ab 12 Uhr, alle Infos gibt's natürlich auf rasa.ch, unbedingt abchecken. Ja, vorbeikommen lohnt sich auf jeden Fall. Und das war es dann auch schon von meiner Seite. Ich wünsche euch ein wunderschönes Wochenende. Am Mikrofon war Luna. Bis zum nächsten Mal. 1, 2, 3, 4!
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Heute nehmen wir mal einen Sportart in den Vordergrund, wo aktuell in Wahrnehmung eher noch im Hintergrund steht. Ja, vielleicht auch manchmal sogar im Untergrund. Das Gaswerk Areal in Schaffhausen wird für 8 bis 10 Jahre zwischengenutzt. Es soll ein offener Ort für Kulturbegegnungen und gemeinschaftliches Tun sein. Auch eine Skatehalle steht ab August bereit. Verwalten wird hier der Rollbrettclub Schaffhausen. Über die Skatehalle werden wir in dieser Stunde von Sport ohne Grenzen reden. Drei Verantwortliche sind heute da und stellen sich nach einer ersten musikalischen Pause euch vor. Am Mikrofon der Thomas und schön rollt ihr mit.

0: bin Jasmin. Ich habe den Jordi kennengelernt bei einem Weiterbildungskurs für das I&S Snowboarden. Und da haben wir sehr viel über Skaten und über Skate-Entwicklung geredet. Und er hat mir dann von dieser Halle erzählt, die sie selber gestalten können. Und ich habe dann gesagt, dass ich sehr gerne würde helfen bauen. Und durch das sind wir irgendwie in Kontakt geblieben und haben uns immer austauscht über, wann der Baustart ist. Und er hat mir dann gesagt, dass da die Flinta-Szene noch nicht so gross ist und dass ich erst am entstehen ist und auch darum mich so angefragt hat, ob ich da mit dazukommen und auch Lust hätte, um da mal zu skaten.
1: Es ist aber eben schon, du bist mit dem Skaten gut verbunden.
0: Ja, also ich habe etwa vor 4 Jahren angefangen zu skaten. Ich habe als Stadtplanerin gearbeitet in Davos. Ich war Stadtplanerin von Davos und habe durch das ein Projekt gemacht, wo wir so einen kleinen Skatepark gebaut haben, wo wir auch DIY mit der Community vor Ort gebaut haben. Und durch das habe ich dann angefangen zu skaten. Das war der Ausschlaggeber. Und seitdem habe ich das Skaten dann wie nie mehr losgelassen. Es ist immer intensiver geworden. Und ich habe eigentlich, wenn es gegangen ist, jeden Tag bin ich skaten und habe dann auch Freundinnen kennengelernt und bin in einer Frauen-Skate-Crew, den Vipers, wo wir regelmässig miteinander Sachen bauen, gehen skaten, Skate-Trips machen. Und bin auch Mitinitiantin vom Form. Das ist so ein Verein für Skateboard-Entwicklung, wo letztes Jahr zu Lags ein erstes Event gemacht hat, wo sie vor allem schweizweit, aber auch europaweit verschiedenste Personen zusammenbringen, für, wo es darum geht, wie sich Skateboard weiterentwickeln wird. Ich glaube, gerade so mit Olympia hat Skateboard wie so neue Aufmerksamkeit bekommen und irgendwie auch ein bisschen eine neue Richtung angenommen, die in der Skate-Szene, würde ich jetzt mal sagen, teilweise ein bisschen umstritten ist, aber de facto ist auch, dass mehr Sachen gebaut werden, dass mehr Gelder in sozusagen die Sportentwicklung fließt. Und ich glaube, wichtig ist, wie, dass man dort kann mitsteuern kann, welche Richtung dass sich Skate entwickelt und man wie so die Kultur nicht vergessen geht, weil Skate ist mehr als nur ein Sport oder viele würden es vielleicht auch gar nicht als Sport bezeichnen, sondern mehr als Kultur.
1: Gut, da kommen wir dann sicher noch später drauf. Ich stelle fest, du hast einen sehr breiten Rucksack und ich hoffe doch, es ist Sport, sonst wären wir hier in der falschen Sendung, die nämlich Sport ohne Grenzen heisst. Jetzt du, Jordi, du bist der Präsident vom Rollbrett Club Schaffhausen. Und die sind ja eigentlich die, die die Idee hatten, hey, da könnten wir jetzt im Gaswerkareal könnten wir noch eine Halle brauchen.
2: Genau, also ich glaube, der Ganze hat angefangen mit der Halle im Gaswerk vor ein bisschen mehr als einem Jahr, wo wirklich klar geworden ist und die Stadt Ausschreibung gemacht hat, dass man sich auch für Fläche oder Räume auf dem Areal bewerben. Und da wir vom Rollbrett Club eh schon recht lang auf der Suche waren, nach irgendeiner Indoor-Lösung für den Winter und für regnerische Tage, war es natürlich recht neulich, dass wir da dort probieren wollen. Und dann hat sich da über die Zeit so entwickelt. Wir haben das Konzept gepitcht, haben Raum bekommen. Und ab dort ist dann ganz, ganz viel passiert, bis wir jetzt Stand heute sind, wo wir die Halle anfangen haben zu bauen und auf den August schauen, wo wir sie aufmachen.
1: Genau, aber wie, noch mal ganz kurz zurück, wie habt ihr denn bis jetzt trainiert? Da war einfach Winter passé gewesen, oder wenn es geregnet hat, für nichts, ist man daheim geblieben?
2: Nein, natürlich nicht. Also man möchte ja eigentlich immer skaten, wenn es geht. Im Winter sind wir dann halt oft, also das Herrenacker hat recht ein schönes Parkhaus, oder es gibt auch am Rhein noch schöne Parkhäuser, wo man natürlich rege genutzt hat. Oder wir haben auch schon ein Winter in der Kangan-West-Zwischennutzung, weil sie an einem Abend in der Woche einen Stock können befahren können. Und es hat auch noch eine Lösung mit einem ausrangierten Zivilschutzbunker. Das sind aber alles wie so kurzfristige oder nicht so ideale Lösungen gewesen und halt sehr begrenzte Zwischennutzungen. Genau.
1: Gut, jetzt hat es ja für ein bisschen länger einen Platz gegeben. Auch da kommen wir natürlich später noch. Der dritte im Bunde. Und lustig, in der Vorbereitung hast du mir geschrieben, Simon, ab und zu tue ich einen Rollskaten. Aber typisch für Vorbereitung in die Sendung bist du jetzt mit dem Rollbrett gekommen.
3: Ja, genau. Innerhalb der Stadt ist das das beste Fortbewegungsmittel. Vor allem, wenn ich es nicht so habe mit dem Bus fahren, vor allem mit der Zeit, dann nehme ich lieber das Skateboard. Da komme ich pünktlich an, in diesem Bereich hinein. Auf jeden Fall.
1: Und ich kann verraten, du bist pünktlich gewesen. Wie bist du dazu gekommen zum Rollbrettclub Schaffhausen? Also du bist Vizepräsident, kann man noch sagen. Was hat dich dazu gebracht?
3: Ja, das ist eigentlich, ja, man sagt, durch Netzwerk in unserem einzigen, noch bestehenden Skateboardladen, beim Borg Verdone, beim Gladio, hat Paddy Betty gearbeitet. Und wir haben viel miteinander gefachsimpelt über Skateboardfahren und so weiter. Und er hat mir immer gesagt, hey, wir haben einen Rollbrettclub und so, willst du nicht auch mitmachen? Und ich so, ja, wieso nicht? Aber ich tue nicht mehr so fest aktiv fahren, aber es ist auch etwas, was mir am Herzen liegt, was ich immer das Leben lang gern gemacht und auch gern verfolgen noch. Es ist, wie Jasmin schön gesagt hat, es ist nicht nur ein Sport, es ist eigentlich mehr auch eine Lebenseinstellung oder sogar eben etwas Kulturelles in diesem Bereich. Das lässt einem nie los. Ich finde, wenn ich schon im aktiv voll fahren kann, dann kann ich sicher etwas beitragen für die, die noch wollen, voll fahren.
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0: Unser Thema im Sport ohne Grenzen ist einerseits der Rollbrettclub Schaffhausen, aber vor allem die neue Skaterhalle im Gaswerk, was im August so richtig rollen soll. Jordi, der hat viele Leute, die da ehrenamtlich mithelfen, aber jetzt, wo ihr endlich ein Domizil habt, ist es dann halt doch auch auf 8 bis 10 Jahre beschränkt.
1: Ja, aber 8 bis 10 Jahre sind schon eine recht lange Zeit. Und also wenn es dann irgendwann zu einem Ende kommen würde, hoffen wir natürlich, dass sich sozusagen ein Indoor-Skaten oder auch irgendwie ein Skaten in Schaffhausen so weit etabliert hat in dieser Form, dass man nachher auch irgendwie mit Stadt oder Kanton in Zusammenhang könnte eine Folgelösung finden, nachdem es ja hoffentlich 8 bis 10 Jahre gut funktioniert hat.
0: Davon gehen wir jetzt auch mal aus. Aber ich höre da schon raus. Dir geht schon ein bisschen davon aus oder habt Hoffnung, dass es dann doch länger geht, dass das Gaswerk länger so betrieben wird?
1: Ja, also ich meine, es entstehen jetzt mega viele bunte Nutzungen auf dem Areal. Natürlich hofft man immer, dass so Sachen dann auch länger gehen. Aber realistisch gesehen, es ist eine Zwischennutzung und so wird kaum gehen, wird auch das Gaswerk irgendwann zu Ende gehen. Und ich glaube, ja, das ist okay, oder?
2: Also, ich glaube, gerade so im Bereich Skate, habe ich das Gefühl, Skate war immer ein Sportler, der eben eher an den Rand gedrängt wurde und wo sich immer Ort gesucht hat, wo sonst keine Nutzung hat, weil man dort können bauen, können DIY machen. Und dort ist immer, ist das eigentlich für kürzere Zeit gewesen. Und ich glaube, 8 bis 10 Jahre ist so schön, das ist eigentlich noch eine gute lange Zeit. Das ist jetzt nicht mega wenig, habe ich das Gefühl, für so Skate. Natürlich ist es immer schöner länger, aber ich glaube, das ist eine gute Ausgangslage.
0: Auf jeden Fall auch eine gute Ausgangslage, Simon, um den Sport noch bekannter zu machen. Oder? Wo, ja, man sieht es ja zwischen auf der Straße, aber dass es jetzt eine Halle ist und das ist dann doch eher für Insider, die das wissen, wo so etwas stattfindet.
3: Ja, ich glaube, das Ziel ist effektiv, dass es eben nicht nur ein Keimtipp oder Insider ist. Das Ziel ist, dass es wirklich innerhalb der 8 Jahre, dass man da wirklich etwas bewegen in diesem Bereich. Also eben nicht nur ein Skateboardfahrer, sondern auch Rollsport grundsätzlich. Und dass wir dann, ja, unser Ziel ist eigentlich, dass wir den Job so gut machen, dass man eigentlich wie eine Art nachher die Chance oder sich etwas Neues auftut. Auch, dass vielleicht halt die eine oder andere Ebene dann fast schon genötigt fühlt sich, um uns auch eine Möglichkeit zu erschaffen. Ich glaube, das soll schon auch das Ziel sein.
0: Genau, das ist noch ein wichtiger Punkt, den du ansprichst, wo mir bis jetzt umgegangen ist, aber ich sollte es natürlich wissen, es ist nicht nur Rollblatt Club, es ist nicht nur Skaten, sondern BMX und was noch alles kommt dort in die Halle, Jordi?
1: Ja, also grundsätzlich kann jede Rollsportart kommen. Natürlich haben verschiedene Bewegungsmittel, verschiedene Ansprüche. Also das BMX braucht tendenziell ein bisschen mehr Fläche und höhere Sachen. Ich glaube, die Halle wird so ausgesehen am Schluss, dass sicher Leute mit Scooter, Inline-Skates und Skateboard sich super drin können bewegen und BMXer innen eigentlich auch. Genau. Sie wird auch so gebaut sein, dass man die Obstacles, also die Rampen, kann für so arrangieren, wie man es halt im Moment, wo man es braucht, kann so anstellen, wie man möchte. Also es wird wie beweglich.

0: Die Musik, die man zwischen ihnen gehört in dieser Sendung, ist ja unter anderem auch vom Bauteam von euch zusammengestellt worden. Und da, Jasmine, mit so bist du sehr stark involviert gewesen. Oder bist du involviert?
1: Bis jetzt noch nicht. Wir haben im Zug da zusammen geredet. Meine Musikvorschläge kommen dann noch nach. Aber ich glaube, es ist vor allem das Bauteam von Schaffhausen, das dort schon stark Musikwünsche gebracht hat.
0: Wie weit ist man mit diesem Bau, Simon?
2: Ja, also sie haben schon riesen Effort geleistet, das Bauteam. Also wirklich, es läuft etwas. Wir haben eigentlich grundsätzlich so ein bisschen den Rohbau hergerichtet. Wir haben eine Wand rausgespitzt, also relativ grosse, dass wir mehr Fläche haben. Wir haben im Heizungsbereich schon etwas gemacht. Die Wände sind schon grundiert worden, gestrichen. Wir haben ganz viel Staub und Stein bewegt. Also es geht ein bisschen etwas. Dort muss man sagen, da ist der Jordi vor allem der Leiter in diesem Bereich rein. Oder probiert eigentlich fast jedes Wochenende irgendwelche Leute zu mobilisieren, aus dem Fachhaus, die dort etwas machen können. Aber ich staune jedes Mal, wenn ich schaue, was ich schon da hatte und was sich bewegt hat.
0: Es geht vorwärts und das ist ja das Ziel. Die Eröffnung ist schon, nämlich jetzt, wenn wir die Sendung anhören bei Radio Rasa, an diesem Wochenende, ist alles parat, Jordi?
3: Also, zum ehrlich sein, die Eröffnung vom Areal am 30. Mai ist nicht die Eröffnung der Skatehalle. Die Skatehalle braucht ein bisschen mehr Bauzeit. Ich meine, Beton hat seine Zeit, bis er trocknet ist, Vorbau. Und wir machen die Halle Anfang August auf. Ein Datum, das wir uns als Interim momentan gesetzt haben, ist der 15. August, wo dann die Halle aufgeht und zum ersten Mal von der breiten Öffentlichkeit kann befahren werden kann.

0: Du sagst, look, jetzt ist ja aber die Gaswerk-Arealeröffnung am 30. Sieht man schon ein bisschen etwas vor Ort und tut schon darauf hinweisen, dass es da die Möglichkeit gibt.
1: Yes, wir sind auf jeden Fall rum. Wir haben auch im Aussenraum einen Pumptrack aufgestellt, dass man mindestens mal etwas fahren kann. Und wir zeigen das Projekt. Es gibt eine Umfrage für Leute, um ihre Ideen einbringen, ihre Bedürfnisse, wie man den Teller gerne nutzen möchte. Und wir zeigen Bilder und Visualisierungen, wie die Halle dann am Schluss könnte und wird hoffentlich aussehen.
0: Für mich wäre wahrscheinlich schon der Test-Jump ein bisschen zu hoch. Simon, es soll ja verschiedene Anlässe stattfinden, schlussendlich in dieser Halle. Einerseits vom Rollbrett-Club selber, andererseits von anderen Vereinen. Kannst du mal kurz erklären, wer alles soll Zugang haben und wie soll das funktionieren?
2: Also grundsätzlich wollen wir eigentlich, wie soll ich so sagen, man könnte jetzt sagen, eine grenzenlose Halle haben. Wir wollen eine grenzenlose Halle, so insofern, dass eigentlich wirklich jeder die Plattform hat und kann nutzen, wo den Ruhesport ausüben. Und da haben wir natürlich auch verschiedene Konzepte entwickelt, innerhalb vom Vorstand, also innerhalb vom Club, wie das soll aussehen. Wir probieren Slots zu generieren, wo wirklich auch Leute gehen können, die vielleicht schwieriger haben, um jetzt zum Beispiel gerade jetzt bei einem N4-Sport unten Fuß zu fassen, weil das kann schon recht, soll man sagen, das kann schon recht beeindruckend sein, wenn man so einen harten Kern sieht und dann den Zugang findet, da getraut sich vielleicht nicht viel, oder? Man soll auch die Möglichkeit haben, dass kleine Kinder also ungefördert können sich in so einem Spot bewegen, weil wenn die Grossen fahren mit dem Speed, mit dem Tempo, ist es schwierig, dann kann man sich nur nerven, dann gibt es vielleicht auch unterschwellige Konflikte, das will man halt nicht. Und es sollte also wirklich eigentlich für alle da sein. Und das sind wir noch ein bisschen am herausfinden. Das würden wir dann auch herausfinden, sobald es offen ist, wenn wir das steuern können. Wie gesagt, gewisse Konzepte gibt es, die wir noch machen können. Aber da haben wir gesagt, wir wollen Fintergruppen berücksichtigen. Wir wollen wirklich einfach so ein bisschen, auch, ich kann sagen, einen Safe Space, ein bisschen Witzchen schaffen mit der Halle für die Leute.
0: Learning by doing ist ja sicher immer gut. Und trotzdem, du hast jetzt etwas angesprochen, sie müssen kleine Kinder sollen auch die Chance haben, dort einzufahren. Und es ist nun halt mal auch eine Sportart, die jetzt nicht so ungefährlich ist. Kann schnell mal etwas passieren. Wie wollt ihr das gewährleisten? Ist da immer jemand vor Ort? Ist da auch medizinisches Personal vor Ort? Oder wie sieht das?
2: Ja, ich glaube, da kann der Charlie noch etwas sagen. Er ist der grosse junge Sportleiter. Er macht ja jetzt schon Kurs in gewissen Bereichen. Also es ist sicher so, dass wir Kurs anbieten wollen. Auch abgestufte Kurs. Und dass auch dort die Chance hat, dass man jemanden hat, der das vermitteln kann. Nicht so, wie ich, als Kind, dort hat es niemand gehabt, haben wir es aus den Heften rausgelernt und auch dort falsch. Aber der Charlie kann sicher etwas dazu sagen.
1: Yes, also ich mache mir ehrlich gesagt keine Sorgen, dass sich dann Kinder am Laufband verletzen und mir medizinisches Personal mit vor Ort haben. Ich meine, ich gebe jetzt Kurs, zum einen für den Ferienpass und für die städtische Schule, im Fall wie Schulsport. Und das sind Kids von 7 bis 13, die dort mitmachen. Und das funktioniert eigentlich schon recht gut. Und genau das Angebot, wenn wir eigentlich dann in dieser Halle mit dem Raum, wo man halt das ganze Jahr könnt brauchen und bespielen, noch ein bisschen ausbauen. Und natürlich sind die Obstacles und so der Boden, die Wände, das ist alles so gebaut, dass der BFU-Richtlinie entspricht und dass es auch ein safer Skatepark ist. Ich glaube nicht, dass sich mehr Leute werden verletzen werden wie beim Fußballspielen.

0: Dann hat man ja das Programm mal zugekommen, wie das ungefähr aussehen sollte. Da ist sehr viel geplant, richtig viel. Braucht aber auch richtig viele Leute, die doch ein bisschen rum sind und Aufsicht haben. Und ich glaube, Eintritt wird er auch noch. Es muss also viele Leute da sein. Hat er das? Hat er die Kapazität vom Rollbrettclub?
1: Ja, ich glaube, die haben wir schon. Also wir haben recht viele Freiwillige in diesem Bereich, die uns unterstützen, machen. Im Moment sind wir noch ein bisschen losgelöst von der Jugend- und Sportfessel, wenn man so darf sagen, weil Skateboardfahrer, oder sprich jetzt im Skateboardfahren, Rollsportbereich rein, da ist noch kein Sport, der per se so abbrechenbar ist. Da gibt es wie Art noch nicht, da ist man aber dran irgendwo. Von dem her haben wir da schon Möglichkeiten, zum Leute zu stellen, die das auch sauber können vermitteln können, gut mit den Kids umgehen oder mit den Jugendlichen. Und ich glaube, da bringen wir gut an. Das schaffen wir schon. Zumal wir nicht überall wirklich per se einen Leiter haben. Wir wollen zum Teil auch Aufsichtspersonen in der Halle haben. Der muss nicht aktiv einen Sportunterricht quasi im klassischen Sinn führen, sondern der ist einfach da, falls etwas wäre oder einfach zum Aufmachen, zum Schauen, dass die internen Regeln eingehalten werden und dass dort so gewisse Sicherheiten sind.
0: Vereinsmitglieder habe ich gelesen beim Rollbrettclub, die können das individuell verwenden, das Angebot. Andere müssen nachher Eintritt zahlen. Wie sind da die Regeln? Und es soll ja, das hat er auch geschrieben, oder das ist auch das Ziel, es soll ja wirklich niederschwellig zugänglich sein und für jeden möglich sein. Jordi?
2: Ja, auch bei dem sind ja verschiedene Konzepte im Raum. Wir haben uns da noch nicht auf etwas festgelegt, weil wie du gesagt hast, es gibt so den autonomen Betrieb, wo man irgendwie entweder mit einem Schlüsseltresor oder mit der App sozusagen kann eingehen und die Halle selber brauchen. Dann gibt es die sogenannten Public-Zeiten, wo wir alle können kommen. Man zahlt einen Eintritt oder irgendwie ein Abo und kann dann die Halle frei buchen. Und dann gibt es eben, wie der Simon vorher schon gesagt hat, so organisierte Sessions mit Kids, mit Oldschool auf ihr Finta, wo man dann wie einfach dann dort gehen kann und sich sozusagen dem anschliessen.
0: Ja, also es soll ja auch ganz viel, es soll Sportveranstaltungen stattfinden, es soll Süßveranstaltungen stattfinden, also schon ein Riesenprogramm. Wie bringen die das alles unter einen Hut? Muss ich halt doch nochmal fragen. Also es ist schon alles sehr aufgetönt, alles sehr aufwendig und mehr oder weniger, wie ich es herausgelesen habe, ist es ja ehrenamtlich gemacht. Ihr probiert einfach mal die Kosten zu decken. Da kommen wir sicher nachher auch noch drauf. Wie siehst du das, Simon?
1: Ja, das ist schon. Also das Programm ist im Moment, so wie es steht, ist schon relativ gross und kann so ein bisschen einem drücken, wenn man es anschaut. Wir haben vielleicht manchmal auch ein bisschen Angst, dass die eigenen Mitglieder fast keinen Platz mehr haben bei all dem, was wir vorhaben. Aber ich glaube, das ist auch etwas, was ein bisschen einpendeln muss. Wir sind ein relativ junger Verein und Skateboardfahren, oder sprich jetzt mit dem Skateboardfahren aus dem aus ist es gekommen, ist es noch schwierig, das so zu organisieren, weil es das bis jetzt anhin nicht so geht. Das ist nicht eine klassische Sportart, wo man sagt, okay, U8 ist oder U12, die hat jetzt Montag, Dienstag, Mittwochtraining oder so etwas. Das gibt's da nicht, oder? Es ist immer noch ein Individualsport, der jetzt ein bisschen für sich macht und sich ein bisschen finden muss. Und das soll auch ein bisschen so auch bleiben, irgendwo durch, oder? Ich denke, wir müssen auch dazulernen. Wir haben die Halle, das ist die allererste in Schaffhausen. Wir machen die im August, wenn alles gut gelaufen ist, auf. Und es wird eine wunderschöne Halle. Und nachher müssen wir mal loslassen. Also ich glaube, wir müssen mal loslassen und dann müssen wir lernen. Dann müssen wir wirklich vielleicht auch quartalsmässig vielleicht ein paar Anpassungen machen. Aber ich denke, wir bringen so, wie wir es jetzt so ein bisschen vorgestellt haben, in dem Bereich bringen wir es an. Und das soll auch das Ziel sein für die Zukunft.
0: Jordi, du hast jetzt vorhin noch gesagt, es gibt Abonnement, Einzeleintritte. Habt ihr da schon einen Plan, wie das aussehen soll, preislich?
2: Konkrete Zahlen haben wir noch nicht definiert. Wir wissen ungefähr, wann wir pro Halbjahr müssen erwirtschaften und anhand von dem werden wir die Preise nachher setzen. Wichtig ist uns einfach, dass es niederschwellig bleibt, also dass für alle Leute, die gerne Winkos geht und vielleicht die finanziellen Mittel nicht haben, trotzdem können kommen. Und vielleicht zum nochmal schnell beim Simon einhängen oder der Hallenbetreuung. Da passiert nicht alles ehrenamtlich. Also wir haben finanzielle Mittel gesprochen, wo man eigentlich die Löhne decken oder einen Lohn decken von den Leuten, die die Halle betreuen, aufmachen, Sessions leiten. Also da vertrauen wir nicht einfach nur auf den Goodwill oder die freiwillige Arbeit von unseren MitgliederInnen.

0: Finanziell ist halt eben doch noch ein Problem. Der will es nicht schwellig machen, der will nur so viel, wie es braucht. Seht ihr das ohne Hilfe? Ist das möglich? Oder habt ihr noch irgendwo abgesichert, dass noch Sponsoren im Rücken sind oder die Stadt vielleicht sogar?
1: Also ohne Hilfe würde es wahrscheinlich nicht gehen. Aber wir haben Fördermittel bekommen von der Windler Stiftung. So wie haben wir private Sponsorings und Gönnerschaften. Plus startet jetzt am 30. auch ein Crowdfunding auf der Lokalhelden-Plattform. Wenn ihr an das Gateshalle vorbei lauft, seht ihr sicher auch QR-Codes oder findet Material, wenn ihr auf die Plattform kommt und könnt gerne auch dort etwas spenden. Und genau, so sehen die Finanzen etwa aus.
0: Jasmin, jetzt kommen wir mal noch geschwind zu dir. Am Anfang von dir gehört, du hast einen mega Rucksack, was Skateboard betrifft. Wie siehst du das Projekt hier in Schaffhausen? Du hast ja schon x Projekte gesehen.
2: Ich finde es echt ein sehr schönes Projekt. Es ist ein Projekt, das einerseits darauf basiert, dass sich die Community vor Ort gebildet hat und etwas entwickelt. Und ich glaube, das ist immer sehr wertvoll. Weil das bildet, das ist mega Community Building, also dass dann wirklich Leute auch kommen, helfen, sich auch mehr mit dem Ort identifizieren, dem Ort mehr Sorge geben, den wertschätzen und es entsteht dann halt so eine richtige Identität. Und ich glaube auch, wenn man kann etwas langsam entwickeln kann, selber bauen, ist es eigentlich etwas Wunderschönes. So im Gegensatz dazu eine andere Methode wäre vielleicht, wenn jetzt die Stadtverwaltung würde sagen, es gibt jetzt einen Park und sie beauftragt ein Büro, wo dann einen Skatepark plant und anstellt und dann hat man plötzlich zwar einen fix fertigen Skatepark und es ist alles mega schön und lässig, aber man hat nicht selber gestalten können, der Bezug dazu fehlt. Vielleicht sind auch die Obstacles gar nicht die, die man eigentlich möchte und so können sie direkt das bauen, wo sie auch wissen, was die Community möchte, was geskatet wird. Sie wissen, es gibt so und so viele Anfängerinnen oder Pros oder es ist mehr Transition oder Street oder wir möchten die und die Elemente mixen. Und ja, ich würde sagen, darum ist das eigentlich eher ein Vorzeigebeispiel.
0: Also für Leute, die jetzt nicht gerade jeden Tag, so wie ich mit dem Skateboard zu tun habe, Obstacles, das sind Hindernisse?
2: Ja, das sind wie so Elemente, wo man skatet. Das ist entweder so eine Rampe oder ein Block oder ein Rail, wo man kann drüber drauf springen kann. Genau, das sind so Hindernisse.
0: Die kann man aber auswechseln oder sind die dann fix in dieser Halle?
2: Das kommt darauf an, wie man sie baut. Wenn es jetzt mit Beton gebaut wird, werden die fix sein. Aber ich glaube, es gibt auch Holzelemente, die man dann verstellen kann. Gewisse sind dort zu freistehend, wo man wie kann verschieben kann. Und gewisse Sachen sind fix angebaut. So gerade auch grössere Rampen, das sind Holzkonstruktionen oder je nachdem Betonkonstruktionen, die man nicht umschieben kann, die fest eingebaut sind.
0: Ich habe mal irgendwo noch gelesen, du arbeitest schon an einer Rampe mit einem Traktor.
2: Genau.
0: Also da kannst du ja beim Bau sicher gute Tipps geben. Erklär mal das mit einer Rampe mit einem Traktor.
2: Also das ist echt lustig, weil der Traktor ist aus Schaffhausen. Ich habe den da abgeholt. Und wir sind dann auch auf dem Weg da noch skaten, wie das geht vielleicht auch nicht. Ja, und dann habe ich so einen Schilter-Traktor da gekauft und Schaffhausen abgeholt. Und wir haben eine Mini-Ramp hinten drauf gebaut und haben wie so eine mobile Rampe gemacht. Und sind dann mit dem auf verschiedene Orte gegangen, zu skaten. Und bis dann die Polizei kam ist und uns einmal mal rausgenommen hat und gesagt hat, das dürfen wir nicht. Das spreche ich nicht ganz den Normen. Genau. Aber jetzt sind wir alles, haben wir alles gemacht. Wir sind jetzt wieder strassenlegal und dürfen wieder weiterfahren.
0: Gut, und dann kann man den Traktor, führst du vielleicht wieder mal heim auf Schaffhausen und dann ins Skaterhalle, oder?
2: Also lustig. 5 Stunden auf der Straße für die Eröffnung.
0: Ja, genau. Wäre doch noch Idee für die Eröffnung.

0: Ja, kann man da wie eine Art quer anerkennen. Ich meine, die Abläufe sind ähnlich, man kann den Unterricht ähnlich aufbauen, die Elemente sind ähnlich. Ich gebe viele Freestyles noch, wo der Unterricht im Park und im Skate ist. Man ja auch im Park und macht hauptsächlich Tricks. Und dann hat sich da auch so ein bisschen über die letzten, doch jetzt schon 5 Jahre, so mit Learning by Doing entwickelt. Und ich habe jetzt wie auch so dort meine Tools und Sachen, die ich gerne mache mit den Kids. Und genau, es ist wie viel im Skate, einfach ein bisschen DIY und es geht dann schon gut.
1: Ist jetzt mal ein spannender Effekt. Kann man das wirklich vergleichen, Snowboarden und Skaten? Wer Snowboarden kann, kann auch Skaten und umgekehrt?
2: Nein,
0: definitiv nicht.
2: Ich würde sagen, wer Skaten kann, kann Snowboarden. Wer Snowboarden kann, kann nicht Skaten.
0: Ja, das kann man gut so sagen. Ich meine, die Szenen haben natürlich viele Parallelen. Es sind auch die ähnlichen Leute, die beides machen. Es machen viele Leute beides, vor allem gerade in der Schweiz. Aber ja, ich glaube, den Unterricht kann man schon so ein bisschen ähnlich gestalten. Man lernt im Skater ja wie Tricks und dann macht man meistens mal so ganze Vorübung und man dekonstruiert Sachen und denkt sie zusammen durch und baut dann wie zusammen da eigentlich auf in der Gruppe, bis man an dem Punkt ist, wo man den Trick wirklich kann, wo man sich vorgenommen hat.
1: Wie ist das jetzt bis jetzt angekommen in der Bevölkerung, in den Schulen oder eben auch beim I&S, wo das weiter auch mit einbeziehen und wird sicher auch eine Rolle spielen, wie wird die Halle genutzt, wie fleissig wird sie genutzt? Hat ihr da schon Anfragen, hat es da schon Kontakt gegeben? Gibt es da schon definitive Projekte mit einer Schule oder mit einem I&S-Kurs?
0: Also eben I&S-Kurs wird ja schwierig, weil es geht, da ist nicht I&S, da heisst, da fällt weg. Aber wir haben... Die Stadt hat sich mal so ein bisschen zutraulich gezeigt und gesagt, hey, vielleicht gibt es eine Leistungsvereinbarung, wenn wir dann mal stehen und operativ sind. Plus hat die Primarschule aus Neuhausen und gesagt, sie würden gerne mal an einem Pilot mitmachen. Also ich glaube, grundsätzlich ist eine Tendenz da, dass die Schule eigentlich die Halle gerne möchte mitbenutzen und auch in den Kurs, rede ich mit den Eltern und die sind... Also möchtet gerne ihre Kids halt da irgendwie alle Woche irgendwo anschicken, wo sie können skaten oder irgendwie in einem geschützten Rahmen können ihre Tricks üben. Also ich glaube, das Bedürfnis von dem, was ich spüre, ist um.
1: Das hoffen wir auch für euch, wo ich sehe, alle drei sind da mit Leib und Seele dabei. Was ist, wenn es doch nicht so ankommt, Simon? Hat man den Plan auch? Ich habe jetzt irgendwo so ein bisschen das Gefühl, im August ist die Eröffnung, aber es ist noch sehr viel Waage.
3: Ja, nein, Waage ist es eigentlich nicht. Also im August machen wir auf, da ist fix. Da gibt es nichts dran zu rütteln und wir machen das Angebot. Das Einzige, was jetzt natürlich kann sein, ist, dass es heute nicht von Anfang an eingegangen wird. Da ist schon möglich, dass man vielleicht am Anfang nicht viel läutet, dass man sich auch umsprechen, noch mal etwas gehen. Aber so, wie ich es jetzt gespürt habe, aus der Bevölkerung, aus Bekannten und also ich komme Telefon von alten Geistern rüber, das Interesse ist da und das Interesse ist relativ groß. Vermittelt sich auch die heutige Zeit, also vor allem auch Familien, die gehen mal schnell noch, wenn ein Kind ein Interesse hat, geht man schnell ins Internet schauen, gibt es ein Angebot? Gibt es Kurse, wo man ein Kind einschicken kann? Also da wird man heutzutage schon eher noch ein bisschen kontrollierter haben und betreuter haben und von dem her bin ich eigentlich, ich bin extrem zuversichtlich, dass das läuft. Also wirklich. Und ich glaube, das funktioniert. Da in Schaffhausen auch. Also wirklich. Da bin ich ziemlich sicher. Und wenn es nicht läuft, nein, da gibt es gar nicht den Plan. Da muss laufen.
1: Genau,
3: das ist alles, das läuft. Es also, gibt keinen Plan B.
1: Das war auch eine freche Frage von mir, bevor es überhaupt eröffnet hat.
2: Ich kann vielleicht da noch ergänzen. Also ich glaube, das Interesse wird, kann ich mir vorstellen, auf jeden Fall gross sein. Es gibt nicht so viele Hallen in der Schweiz, wo man im Winter skaten kann. Und es ist jetzt zum Beispiel auch nicht so weit weg von Zürich. Und gerade eben, man macht regelmäßig Skate-Trips und wenn es eine neue Halle gibt, dann wird das wahrscheinlich sogar schweizweites Interesse auslösen. Leute werden vorbeikommen und skaten. Und ja, also es ist wie gar nicht nur in Schaffhausen, sondern ich glaube, da kann man auch überregional denken.

spannend, was wir in dieser Stunde alles erfahren haben. Eins kann ich auch sagen, an Sympathiepunkt fehlt es euch garantiert nicht. Manchmal kann eine Stunde richtig lang sein. Heute habe ich das Gefühl gehabt, wow, schon wieder rum. Merci fürs Kommen, Jasmin, Jordi und Simon. Ihr werdet das schaffen und ich werde dann ab Mitte August der Öffnung vor Skaterhalle sicher mal mitschauen, ob wir den auf ein Brett bringen. Das weiß ich noch nicht. Gaswerkareal ist sicher mal am Besuch wert und das machst du hoffentlich vor mir auch. Am Mikrofon war der Thomas und ja, ich gebe es zu. Ja, den letzten Song habe ich rausgelesen. Ciao zusammen, bis zum nächsten Mal.

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0: 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An alle Zuhörerinnen und Zuhörer, wenn ihr die letzte Folge gehört habt, dann wisst ihr, dass ich über meine Migration gesprochen habe. Darüber, warum ich mein Land verlassen musste, welchen Weg ich erlebt habe und wie ich hierher gekommen bin. Aber die Wahrheit ist, Migration endet nicht. Wenn man ein neues Land erreicht, viele Menschen denken, wenn man in Europa ankommt, wird plötzlich alles einfach. Aber für viele Migranten beginnt die eigentliche Geschichte erst nach der Ankunft.
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Heute möchte ich über mein jetziges Leben sprechen, über meinen Alltag hier, über Dinge, die viele Menschen von außen nicht sehen. Als ich neu in die Schweiz gekommen bin, war alles für mich fremd. Die Sprache, die Regeln, die Kultur, sogar die Ruhe hier war für mich ungewohnt. Manchmal lief ich auf der Straße und hatte das Gefühl, dass ich in einem Film bin. Alle Menschen hatten es eilig. Jeder war mit seinem eigenen Leben beschäftigt. Und ich habe nur beobachtet und versucht zu verstehen, wie ich ein Teil dieser Gesellschaft werden kann. Eine der schwierigsten Sachen für mich war die Sprache. Es ist für mich immer noch eine große Schwierigkeit, wenn man seine Gefühle nicht richtig ausdrücken, wenn man keine Witze machen oder einfach normal reden kann, dann fühlt man sich irgendwann nicht mehr wie man selbst. Früher war ich eine Person, die viel gesprochen und gelacht hat. Aber hier wurde ich manchmal still. Nicht, weil ich nichts sagen wollte, sondern weil ich die Worte nicht kannte. Oder vielleicht kennen viele Migranten dieses Gefühl. Im Kopf bist du ein kompletter Mensch. Aber in einer neuen Sprache fühlst du dich kleiner.

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Manche Abende hatte ich einfach Heimweh nach meiner Muttersprache. Ich wollte einfach sprechen, ohne vorher im Kopf zu übersetzen. Manchmal vermisse ich sogar die Geräusche aus Afghanistan. Die lauten Straßen, die Menschen, die Nachbarn, die plötzlich an die Tür geklopft haben. Hier ist alles ruhig, organisiert und sauber. Aber manchmal macht genau diese Ruhe einen Menschen einsam. Einsamkeit ist etwas, worüber nicht viele sprechen. Migration bedeutet nicht nur, sein Land zu verlassen, es bedeutet auch, sich selbst zu verändern. Manchmal habe ich das Gefühl, zwischen zwei Welten zu leben. Ich gehöre nicht mehr ganz zu Afghanistan, aber auch noch nicht ganz hierher. Wenn ich mit Menschen hier spreche, merke ich, dass ich anders bin. Und wenn ich mit Menschen aus meinem Heimatland rede, merke ich, dass ich mich verändert habe. Vielleicht bedeutet Migration genau das. Lernen, zwischen zwei Welten zu leben. Trotz allem habe ich hier auch viel gelernt. Ich habe gelernt, dass Menschen stärker sind, als sie denken. Wenn mir jemand vor ein paar Jahren gesagt hätte, dass ich einmal in einem anderen Land leben werde, eine neue Sprache lerne und meine Zukunft neu aufbaue, hätte ich es wahrscheinlich nicht geglaubt. Aber jetzt ist das mein echtes Leben. Ich habe noch nicht alles erreicht. Manche Tage sind immer noch schwer. Ich mache mir Sorgen um meine Zukunft und manchmal bin ich müde. Aber eine Sache hat sich verändert. Ich bin nicht mehr dieselbe Person wie früher. Migration kann einen Mensch kaputt machen, aber gleichzeitig auch neu aufbauen. Hier habe ich viel über mich selbst gelernt. Ich habe gelernt, selbstständiger zu sein. Ich habe gelernt, geduldiger zu sein. Und ich habe gelernt, weiterzumachen, auch wenn ich Angst habe. Manchmal muss ein Mensch stark sein, obwohl er einfach nur Ruhe möchte. Eine andere Erfahrung, hier ist der Blick anderer Menschen. Manche sehen nur, dass du Migrantin bist. Sie sehen nur deine Probleme oder dein Herkunftsland. Aber niemand kennt die ganze Geschichte eines Menschen. Niemand weiß, wie schwer es ist, in einem neuen Land wieder bei Null anzufangen. Manchmal fragen mich Menschen, bist du zufrieden mit deiner Migration? Und diese Frage ist nicht einfach. Denn Migration ist gleichzeitig Schmerz und Hoffnung. Es ist Verlust und gleichzeitig ein neuer Anfang. Es ist Heimweh, aber auch Wachstum.

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Vielleicht ist das Wichtigste, was ich gelernt habe. Das Leben ist kein Wettkampf. Jeder Mensch hat seinen eigenen Weg und seine eigene Zeit. Manchmal denke ich an das Mädchen, das am ersten Tag mit Angst in dieses Land gekommen ist. Wenn ich sie heute sehen würde, würde ich vielleicht sagen, du bist noch nicht am Ziel. Aber du bist schon sehr weit gekommen. Und ich glaube, viele Migranten müssen genau das hören. Wenn jetzt jemand dieses Radio hört und sich allein fühlt, wenn jemand denkt, dass er seinen Platz noch nicht gefunden hat, dann möchte ich sagen, du bist nicht allein. Viele von uns fühlen sich so. Viele von uns haben Angst vor der Zukunft. Und viele von uns versuchen immer noch, ihr Leben neu aufzubauen. Und zum Schluss, ich weiß nicht genau, wie meine Zukunft aussehen wird, aber ich weiß, dass alles, was ich erlebt habe, mich verändert hat. Vielleicht bin ich noch nicht komplett glücklich. Vielleicht trage ich noch immer alte Schmerzen in mir. Aber ich habe immer noch Hoffnung und vielleicht ist Hoffnung das Wichtigste, das ein Migrant mit sich trägt. Danke, dass ihr mir zugehört habt und ich wünsche euch einen schönen Sommer.

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Haus am See in Potsdam. Kunstkuratoren oder Chefredakteurin oder so ein Kram. Sie hat neulich sogar mal hier gehalten und ihr Auto betankt. Keine Ahnung, ich hoffe jedenfalls,

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